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0: Voice of Indonesia, Ask in the Nation, Virtual, Halo liebe Zuhörer, wie geht's Ihnen? Ich bin Sekar am Mikrofon. Ich freue mich darüber, Sie heute in 60 kommenden Minuten zu begleiten und aktuelle Informationen und die Schlagzeilen der Indonesien in der Sprache zu senden. Nun hören Sie die Nachrichten, bleiben Sie bei uns, Voice of Indonesia, Ask in the Nation, Virtual.
1: Here is Voice of Indonesia in Jakarta mit den Nachrichten. Sie hören zunächst die Schlagzeilen. Indonesiens Handelsministerium stellt 2,6 Milliarden Rupiah für Zentral Aceh bereit. Indonesien gewinnt ersten FIFA Asian Cup. FIFA Präsident zufolge erlebt indonesischer Fußball rasant sofort Schritte. Nun hören Sie die Nachrichten in Einzelnen. Das indonesische Handelsministerium hat der Bezirksregierung von Zentral Aceh 2,6 Milliarden Rupiah aus dem Hilfsprogramm für den Handel nach Katastrophen für das Haushaltsjahr 2026 zur Verfügung gestellt, um via vom hydrometeorologischen Unglück betroffene Märkte wieder aufzubauen. Der Bezirksleiter von Zentral Aceh, Haili Yoga, bedankte sich am Montag, dem 5. Oktober in Banda Aceh, gegenüber Reportern für die Unterstützung. Die vier Märkte in Zentral Aceh, die diese Unterstützung erhalten, sind der Markt im Unterbezirk Silih Nara, der Markt Terminal Lama, der Markt im Unterbezirk Linga und der Markt Reje Wali Sejahtera im Unterbezirk Ketol. Laut Haili ist diese Hilfe für die Katastrophengebiete von großer Bedeutung, da sie zur Revitalisierung und Beschleunigung der wirtschaftlichen Erholung der Bevölkerung beiträgt. Die Bezirksregierung von Zentral Aceh wird den Wiederaufbau der vier Märkte überwachen, um sicherzustellen, dass sie vorschriftgemäß betrieben werden und der Bevölkerung spürbare Vorteile bringen. In seinem Bericht erklärte Sri Sugi Atmanto, der Direktor für Handelseinrichtungen und Logistik im indonesischen Handelsministerium, dass die Zentralregierung im Jahr 2026 15 Regierungsbezirke und Städte mit insgesamt 56 vom Unglück betroffenen Märkten unterstützt hat. Die Zentralregierung wird in der nächsten Phase weitere Unterstützung für Märkte mit mittleren und schweren Schäden prüfen und vorbereiten. Diese Hilfe ist ein konkreter Schritt, um die Wiederherstellung der Handelseinrichtungen zu beschleunigen und die Wirtschaft der Bevölkerung von Zentral Aceh nach dem Unglück wieder zu beleben. Indonesien gewann den FIFA Asian Cup 2026 nach einem 4:2 Sieg im Elfmeterschießen gegen Thailand im Gelora Bung Karno Hauptstadion in Jakarta am Montag, dem 5. Oktober 2026. Nach 120 Minuten stand es 2:2, ehe die indonesische Nationalmannschaft Garuda Indonesia mit vier verwandelten Elfmetern den Sieg sicherte. Kevin Dick, Dean James, Elkan Bagot und Shane Patinama verwandelten die Elfmeter für Indonesien. Mit diesem Sieg schrieb Indonesien Geschichte und wurde zum ersten FIFA Asian Cup Sieger. Der FIFA-Präsident Gianni Infantino würdigte die außerordentlichen Fortschritte des indonesischen Fußballs in den letzten Jahren. Diese drei Verbesserungen in den Bereichen Führung, Investitionen, Wettbewerb und die Leistungen der Nationalmannschaft auszeichnen. Infantino äußerte sich nach einem Treffen mit Präsident Prabowo Subianto im Präsidentenpalast in Jakarta am Montag.

0: Dr. Sexton, October 2026.
1: Well, I think Indonesian football has made incredible progress.
0: Ich denke, der indonesische Fußball hat in den letzten Jahren enorme Fortschritte gemacht. Wir wissen, dass die Situation im indonesischen Fußball vor einigen Jahren ziemlich kompliziert war. Ich hätte auch andere Worte wählen können, aber ich bevorzuge kompliziert. Erick Thohir kam und hat mit seinem Team den Verband grundlegend verändert. Infantino hob auch die Entwicklung der indonesischen Nationalmannschaft und der Jugendmannschaften hervor. Er sagte, die indonesischen Jugendmannschaften zeigten zunehmend gute Leistungen. Trotz der festgestellten Fortschritte betonte Infantino, dass die Fußballentwicklung in Indonesien, insbesondere an Schulen, weiter ausgebaut werden müsse. Er schlug vor, dass die FIFA und Indonesien die Fußballprogramme an Schulen verbessern sollten, um ein umfassendes Fußballökosystem aufzubauen. Die Zukunft des indonesischen Fußballs muss im Land selbst gestaltet werden. Vor einigen Jahren waren wir Gastgeber der U17-Weltmeisterschaft. Künftig müssen wir den Fußball an den Schulen weiter fördern. Das ist unser Plan. Die Vereine müssen ihre Stadien professionell verwalten und betreiben und gleichzeitig ihre Einnahmen steigern, um mehr in die Fußballentwicklung reinvestieren zu können. Er fügte hinzu, dass die Entwicklung des Fußballs nicht von einem einzelnen Land allein bewältigt werden könne. Seinen Worten zufolge müsse Indonesien mit anderen Ländern der ASEAN-Region zusammenarbeiten, um die Qualität des Fußballs gemeinsam zu verbessern. Liebe Zuhörer der Voice of Indonesia, nun hören Sie die aktuellen Kurswerte. Der Euro liegt heute bei 20.069,7 Rupiah. Der Schweizer Franken erzielte einen Kurswert von 21.611,5 Rupiah. Der US-Dollar stand heute bei 17.917 Rupiah. Und nun zum Wetter. Jakarta am heutigen Mittag ist wolkig bei einer Temperatur von 29 bis 34 Grad Celsius. Die Luftfeuchtigkeit beträgt 49 bis 74%. Das waren die Nachrichten der Voice of Indonesia in Jakarta.

Liebe Zuhörer, der Monat September hat in Indonesien eine ganz besondere Bedeutung. Wenn die Tage heller werden und eine neue Energie spürbar ist, dann erinnert uns die Musik daran, dass auch einfache Momente voller Freude stecken können. Ein Lied, das genau dieses Gefühl perfekt widerspiegelt, ist September ceria. In dieser Version bringt Maruli Tampu Bolon seine ganz eigene Note ein. Mit seiner klaren Stimme, die gleichzeitig warm und kraftvoll klingt, schenkt er dem bekannten Klassiker eine neue Frische. Er verbindet Nostalgie mit moderner Leichtigkeit und macht den zu einem Erlebnis, das Generationen miteinander verbindet. Lassen Sie sich von der positiven Stimmung anstecken und tauchen Sie ein in die Atmosphäre eines fröhlichen Septembers. Hier ist für Sie Maruli Tampu Bolon mit September Ceria.

Here is their wise spruch, der bekannten Persönlichkeit Indonesiens. Ein guter Anführer versteht das Leben seiner Untergebenen. Der Spruch stammt aus dem Roman Sang Raja oder Der König von Iksaka Banu. Iksaka Banu ist ein indonesischer Schriftsteller, Comiczeichner und Werbefachmann. Er wurde am 7. Oktober 1964 in Yogyakarta geboren. Sein Werk ist einzigartig und beleuchtet die indonesische Geschichte, insbesondere Geschichten, die in Niederländisch, Ostindien und der Kolonialzeit spielen. In seinen Kurzgeschichten und Romanen wird Geschichte nicht mehr nur schwarz-weiß dargestellt, sondern es geht um Gut und Böse. Zu seinen Romanen gehören Semua untuk Hindia oder auf Deutsch Alles für Niederländisches Ostindien, Tee und der Verräter und Rasina. Er wurde mit verschiedenen Literaturpreisen ausgezeichnet, darunter im Jahr 2014 mit dem Kusala Sastra Katulistiwa für seinen Roman Semua untuk Hindia. Im Jahr 2019 erhielt er die Literaturpreise für sein Werk Teh dan Pengkhianat oder auf Deutsch Tee und Verräter von der Indonesian Sprachagentur Badan Bahasa und von Kusala Sastra Katulistiwa.

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Liebe Zuhörer, manchmal gibt es Lieder, die uns mitten in Herz treffen und uns an die Zerbrechlichkeit, aber auch an die Schönheit der Liebe erinnern. So ein Lied ist Bunga terakhir von Afghan mit seiner gefühlvollen Stimme, schenkt uns eine Ballade, die von Aufrichtigkeit und der Kraft letzter Worte erzählt. Lassen Sie uns gemeinsam in diesen Moment voller Emotionen eintauchen. Iris für Sie, Afghan, Bunga terakhir.

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1: Liebe Zuhörer, es gibt Momente, in denen Worte nicht mehr ausreichen, um unsere Gefühle auszudrücken. Genau davon handelt ku tak sanggup von Chris Dayanti mit ihrer kraftvollen und doch zerbrechlichen Stimme führt uns die Divine Nations durch eine Geschichte voller Schmerzen und innerer Stärke. Lassen Sie sich von dieser emotionalen Reise berühren. Hier ist für Sie Chris Dayanti mit ku tak sanggup.

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1: 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Herzlich willkommen zu unserem Programm Interessantes aus der Heimat. Bei diesem Programm geben wir Ihnen interessante Informationen über Indonesien. Liebe Zuhörer, wenn es um indonesischen Kaffee geht, ist Ihnen wahrscheinlich schon der Gayo Kaffee aus Aceh ein Begriff. Der Gayo Kaffee bekannt für sein kräftiges Aroma und seinen unverwechselbaren Geschmack stammt aus dem Gayo Hochland. Das Gayo Hochland liegt im Regierungsbezirk Bener Meriah, einem der wichtigsten Anbaugebiete für Gayo Arabica Kaffee. Dank der geografischen und klimatischen Bedingungen im Bukit Barisan Gebirge, die ideal für den Kaffeeanbau sind, produziert Bener Meriah international anerkannten Kaffee. Was macht Bener Meriah also so besonders? Lernen wir es besser kennen. Liebe Zuhörer, der Regierungsbezirk Bener Meriah liegt in der Provinz Aceh und wurde im Jahr 2003 durch die Aufteilung des Regierungsbezirks Zentral Aceh offiziell gegründet. Die Hauptstadt ist Simpang Tiga Redelong. Die Region umfasst eine Fläche von etwa 1.909 Quadratkilometern und besteht aus 10 Unterbezirken. Geografisch liegt Bener Meriah im Bukit Barisan Gebirge, dessen Landschaft von Hochland und Hügeln geprägt ist. Diese natürlichen Gegebenheiten tragen zum relativ kühlen Klima der Region bei und begünstigen vielfältige landwirtschaftliche Aktivitäten. Eines der wichtigsten Produkte von Bener Meriah ist Arabica Kaffee. Liebe Zuhörer, Bener Meriah ist neben dem Regierungsbezirk Zentral Aceh ein wichtiger Teil der Gayo Arabica Kaffeeanbauregion. Einer der bekanntesten Kaffeesorten Indonesiens auf dem Weltmarkt. Der Gayo Kaffee zeichnet sich durch ein unverwechselbares Aroma, eine relativ geringe Säure und einen komplexen Geschmack aus. Diese Eigenschaften sind untrennbar mit den Anbaubedingungen verbunden. Die hohen Lager mit ihren relativ kühlen Temperaturen beeinflussen das Pflanzenwachstum und die Entwicklung des Kaffeearomas. Der Wachstumsprozess der Kaffeekirsche, der unter diesen Bedingungen stattfindet, prägt ebenfalls das Aroma und den Geschmack. Dieser geografische Faktor ist eine der besonderen Qualitäten des Gayo Arabica Kaffees. Liebe Zuhörer, die Qualität und die besonderen Eigenschaften des Gayo Arabica Kaffees wurden durch die Zertifizierung als geografische Angabe bestätigt. Diese Anerkennung bezieht sich auf die Eigenschaften des Kaffees, die eng mit der Anbauregion verbunden sind. Der Kaffee aus der Gayo-Region wird in verschiedene Länder, darunter Amerika und Europa, exportiert. Diese Reichweite hat die Position des Gayo-Kaffees als eines der führenden indonesischen Produkte auf dem internationalen Markt gestärkt. Für die Anwohner von Bener Meriah spielt der Kaffee eine zentrale Rolle in ihren wirtschaftlichen Aktivitäten, insbesondere im Plantagensektor und im Agrarhandel. Die Kaffeeproduktionskette umfasst Bauern und lokale Unternehmen vom Anbau bis zur Verarbeitung. Unter diesen Umständen sind Kaffeeplantagen zu einem wichtigen Bestandteil des Lebens der Menschen und zu einem zentralen Element der Identität von Bener Meriah geworden. Liebe liebe Hörer, benar meriah zeigt Ihnen wie die natürlichen Gegebenheiten des Hochlands von Aceh die Entwicklung eines international bekannten Spitzenprodukts ermöglichen. Wenn es also einmal die Gelegenheit haben, Aceh zu besuchen, sollten Sie sich die Chance nicht entgehen lassen, benar meriah kennenzulernen und eine Tasse Gayo Kaffee aus einem der wichtigsten Anbaugebiete zu genießen. Liebe Zuhörer, das war unser Programm Interessantes aus der Heimat. Bis morgen dann, auf Wiederhören. Liebe Zuhörer, manchmal erzählt ein Lied mehr über das Herz als tausend Worte. Kubahagia von Melly ist genauso ein Lied, es ist ein Stück, das von Dankbarkeit und Zufriedenheit spricht von dem Gefühl, im richtigen Moment mit den richtigen Menschen zu sein. Melly, die für ihre Ausdruck starke Stimme und ihre tiefgründigen Texte bekannt ist, schafft es hier eine intime und zugleich universelle Botschaft zu vermitteln. Mit ihrer besonderen Klangfarbe lädt sie uns ein, in die zu halten und uns daran zu erinnern, wie wertvoll echtes Glück ist, wenn man es mit anderen teilen kann. Genießen Sie diese Boy, kenda Ballade voller Wärme und Aufrichtigkeit, hier ist für Sie Melik mit Kubahagia.

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1: 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Wir treffen uns wieder im Programm Lass uns Indonesisch sprechen. Bei diesem Programm können Sie die indonesischen Vokabeln kennenlernen. Außerdem werden wir Sie dazu führen, sich auf Indonesisch zu unterhalten. Lass uns Indonesisch sprechen ist ein Zusammenarbeitsprogramm zwischen Voice of Indonesia und der Indonesian Agentur für Sprachbildung und Literatur in dem Indonesian Bildungs- und Kulturministerium. Der heutige Indonesische Unterricht hat menggunakan sarana transportasi oder auf Deutsch die Transportmittel benutzen zum Thema. Aus Jakarta wünschen wir Ihnen viel Spaß beim Lernen der indonesischen Sprache.

0: Liebe Zuhörer, zuerst hören wir ein Gespräch in Indonesisch mit dem Titel Baik, saya tunggu, oder auf Deutsch, okay, ich werde warten. Das Gespräch ist zwischen einem Touristen aus Indien namens Dev Singh und einem Beamten des Taxi-Shelters. Bitte hören Sie das Gespräch kurz.
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liebe Zuhörer, nachdem wir das Gespräch zwischen Devsing und dem Beamten des Taxi-Shelters gehört haben, stellen wir Ihnen jetzt einige indonesische Vokabeln vor, die mit dem Titel des heutigen indonesischen Unterrichts Baik saya tunggu oder auf Deutsch okay, ich werde warten, zu tun haben. Ich will die Wörter zweimal langsam vorlesen. Bitte hören Sie gut zu und dann wiederholen Sie die Wörter noch einmal. Baik. Auf Deutsch okay. Saya tunggu. Auf Deutsch, ich werde warten. Baik, saya tunggu. Auf Deutsch, okay, ich werde warten. Mohon tunggu di sini. Auf Deutsch, bitte warten Sie hier. Terima kasih. Auf Deutsch, danke schön. Mohon jaga jarak. Auf Deutsch, bitte halten Sie den Abstand. Mohon pakai masker. Auf Deutsch, bitte tragen Sie den Mundschutz.

In dem Gespräch hören wir den Ausdruck "Baik, saya tunggu." Baik, saya tunggu. Oder auf Deutsch, okay, ich werde warten. In diesem Ausdruck gibt es das indonesische Wort baik. Baik oder auf Deutsch, okay. Das indonesische Wort baik. Baik oder auf Deutsch, okay. In diesem Ausdruck dient dazu, um die Genehmigung einer Anfrage zu bestätigen. Hier ist ein anderes Beispiel. Neben dem Wort baik, baik, oder auf Deutsch okay, können Sie Ihre Zustimmung mit dem Wort ja, ja oder auf Deutsch auch ja, bestätigen. Hören wir uns ein weiteres Beispiel eines Ausdrucks für die Zustimmung zu einer Anfrage an. Mohon tunggu di sini. Mohon tunggu di sini. Auf Deutsch, bitte warten Sie hier. Ya, terima kasih. Ya, terima kasih. Auf Deutsch, ja, bitte schön. Ya, bitte schön. Oder, auf Deutsch, ja, danke schön. Ja, danke schön.

Das Wort Mohon, Mohon oder auf Deutsch Bitte, wird verwendet, um eine Bitte höflich auszudrücken. Das Wort Mohon, Mohon oder auf Deutsch Bitte, wird an den Anfang des Aufforderungssatzes gestellt. Zum Beispiel, Mohon jaga jarak. Mohon jaga jarak oder auf Deutsch Bitte ab. Bitte halten Sie den Abstand. Oder Mohon pakai masker. Mohon pakai masker. Auf Deutsch, bitte tragen Sie den Mundschutz.

0: liebe Zuhörer,
1: bevor wir den heutigen indonesischen Unterricht beenden, hören wir wieder noch einmal das Gespräch in Indonesisch gut zu. Hoffentlich können Sie damit den heutigen indonesischen Unterricht besser und klarer verstehen.
2: Taksinya akan datang. 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

Liebe Zuhörer, das war unser Programm Lass uns Indonesisch sprechen zum Thema Menggunakan Sarana Transportasi oder auf Deutsch das Transportmittel benutzen. Wir treffen uns wieder morgen mit einem anderen interessanten Lernmaterial. Auf Wiederhören, sampai jumpa lagi besok.

Hurarinan und Hurar, heute laden wir Ihnen dazu ein, den Hügel Pantulu Indah in Central Java zu besuchen. Viel Spaß beim Zuhören! Kebumen ist ein Bezirk in der Provinz Central Java. Sie grenzt direkt an die Bezirke Banjarnegara und Wonosobo. Der südliche Teil von Kebumen ist Tiefland, während der nördliche Teil bergig und hügelig ist. Wegen dieser geografischen Lage hat Kebumen viele wunderschöne Touristenattraktionen, von denen den Hügel Pantulu Indah ist. Der Hügel Pantulu Indah befindet sich an der Straße Pantulu Indah, Daka, Karangsambung, dan Bezirk Kebumen, Central Java. Dieses Reiseziel ist auch ein Paradies für Sonnenaufgangsliebhaber.

Auf dem Hügel Pentulu Indah können Besucher einer Reihe der grünen Berge betrachten und von der Spitze des Hügels aus einen atemberaubenden Ausblick genießen. Am Morgen ziehen die Wolken manchmal über die Bezirke Sadang, Wonosobo und Banjarnegara. Wenn Sie Glück haben, empfinden Sie am Morgen Nebel um den Berg, was die exotische Atmosphäre noch ergänzt. Der Ausblick auf die breiten Wolken, die niedriger als der Berg sind, lässt den Besucher glauben, über den Wolken zu sein. Wenn die Sonne erscheint, wird die schöne Landschaft noch schöner. Die Atmosphäre von Hügel Pentulu Indah ist durch den grünen Kieferwald noch kühler. Diese Kühle ist für die Touristen natürlich sehr angenehm. Eines der Dinge, die Sie auf dem Hügel Pentulu Indah schwer vergessen können, ist der Sonnenaufgang. Vor dem Hintergrund der Berge Sindoro und Sumbing verändert das Sonnenlicht langsam die Himmelfarbe und verfügt über ein bezauberndes Panorama.

Liebe Zuhörer, obwohl dieses Reiseziel auf dem Hügel liegt, müssen die Besucher die Schlange laufen oder wandern, um die Hügelspitze zu erreichen. Da der Hügel nur etwa 200 Meter über dem Meeresspiegel liegt. Vom Parkplatz bis zum Hügel Pentulu Indah dauert die Reise nur etwa 10 Minuten. Der Zugang ist einfach und gut, so dass man sich während der Fahrt angenehm fühlt. Neben dem einfachen Zugang und dem schönen Ausblick bietet dieser Reiseort ebenfalls eine Ruhezone in Form des Pavillons, Hobbithauses, verschiedener Fotospots und einer Unterhaltungsbühne.

Liebe Zuhörer, mit dem atemberaubenden natürlichen Charme ist dieser Vogel auch ein Paradies für Fotografen, die Naturliebhaber sind. Die Kombination aus einfachem Zugang, wunderbarem Naturpanorama und angemessenen Einrichtungen macht den Bukit Pentulu indah und bedingt zu einem besuchenden Reiseort in Indonesien, insbesondere im Bezirk Kebumen der Provinz Zentral Java.

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1: Liebe Zuhörer, willkommen zum Programm Musik Regenbogen. Bei dieser Gelegenheit will ich Ihnen ein meistes Lied mit dem Titel Puasa dan Raya, Fasten und Feiern vorstellen. Dieses Lied wird von Wak Mama Tim gemeinsam mit Maggie Irawan gesungen. Dieses Lied Puasa dan Raya wurde anfangs von Zenario, einer berühmten Comedy-Gruppe aus Malaysia, popularisiert. Dieses Lied wurde dann von Wak Mama Tim in Zusammenarbeit mit Maggie Irawan neu arrangiert und wieder gesungen. Der Text erzählt von der Pflicht zum Fasten für die Muslime und der Hektik der Vorbereitung auf Hari Raya Feiertag. In der Lyrik finden Sie auch Botschaften und Ratschläge, viel Gutes zu tun und den Glauben weiter zu stärken. Liebe Zuhörer, hier ist ein meistes Lied mit dem Titel Puasa dan Raya von Wak Mama Tim und Maggie Irawan. Viel Spaß beim Zuhören.
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